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4: Dann haben wir noch 2 Prävisionen um 3 Minuten ab 9. Wirsel von Sonne und Wolken kommen heute. Auf ihrem Nachmittag sind auch Schauer gemeldet. Auch ein Donnerwetter ist nicht ausgeschlossen. Lokal kann es dimmern von der Mitte Juni bis an den Nüchtern bei 20 bis 22 Grad. Und zeitweise geht es auch mehr lüftig. Und am Samstag sind auch vereinzelt Schauer noch gemeldet. Ein Sonntag dann drischener Sonne auch für ein Mäntag. Von den Dünnchen Juni dann ist Schauer, aber es geht mehr warm. Für Mittwoch bis 28 Grad meldet Meteolux für Mittwoch.
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1: An den Blick auf die Wetterkarten um 3 Minuten auf 9:30. 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Auch aus dem Donner wird er nicht ausgeschlossen. Lokal kann es dimmeren von der Mitte schon. Bis an den Nordrand kann sich das sehen. Bei 20 bis 22 Grad zum Mittag zeitweise geht es dann noch mehr lüftig. Nur am Samstag sind auch vereinzelt Schauren nach Gemälde. Sonntag dann drischener Sonne. Auch für ein Mäntag auf den Dünnsten schon. Nicht Schauren, aber es geht mehr warm für Mittwoch bis 28. 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
1: Ein Blick auf die Karten. 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
1: Blick auf Wetterkarten um 3 Minuten auf Wiele. 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
1: Mit dem Auto und Pannenstand auf der A7 Richtung Norden auf der Hecht von Colmar Biersch, da ist die Pannenspartwelle blockiert. Schaut ihr dann auf der deutschen A8 ist Perl an dem Tunnel Pellingerberg, die wir holtspaßer Beitrichtungen gesperrt. Schaut ihr mal um CR181 von Straßen Richtung Brittel, geschafft geht auf der National 12, zwischen Feitscht an Deerbüsch, erwähnt Erbesten aus der CR353, zwischen Weiler Pötschen an der Kreuzung für Obmierschen gesperrt. 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
1: Blick auf die Wetterkarte um 3 Minuten auf halb Rang. 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Als nicht ausgeschlossen, lokal kann es dimmere von der Mitte schon, wie sonst nur daran. Bei der Mitte ist 20 bis 22 Grad zeitweise geht es dann noch mehr lüftig. 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
1: An den Blick auf Meteor, ja aktuell, da haben wir 19 Grad hier im Kirchspiel. 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Nur an der Sonntag kriegen wir dann ein Mix aus Sonne, Wolken. Es bleibt Drüsche bei Temperaturen zwischen 20 und 22 Grad.

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Das ist ein Déjà-vu-Album von dieser Woche, weil er sein 10 Jahre feiert. Aufgepasst, eine weitere Information von der Straße Müllen. 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
2: 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Ganz gut aufpassen. 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
0: Und du meinst jetzt ganz genau 6 Uhr.
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